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1: Ich bin Tine Klimach. Deutschland, Frankreich und Großbritannien wollen die stockenden Bemühungen um ein Ende des Ukraine-Kriegs wieder in Gang bringen. Kanzler Merz, Präsident Macron, Premierminister Starmer treffen sich am Abend mit dem ukrainischen Präsidenten Zelensky in London. Auch wenn Putin zuletzt ein Treffen mit Zelensky abgelehnt hat. Die Europäer gehen trotzdem davon aus, dass sich Russland Verhandlungen langfristig nicht verweigern kann und sie dann mit am Tisch sitzen. Bundeskanzler Friedrich Merz hat Zweifel an der Fähigkeit seiner Regierung zur Modernisierung Deutschlands zurückgewiesen. Das Land habe die Kraft für die notwendigen Reformen. Das sagte er beim Landesparteitag der CDU von Mecklenburg-Vorpommern.
2: Wir haben in Deutschland die Kraft für diesen notwendigen neuen Aufbruch. Und ich sage auch die Koalition in Berlin hat die Kraft und die notwendige Geschlossenheit. Ich bin jedenfalls sicher, dass wir die gegenwärtigen Schwierigkeiten überwinden können. Ich bin zuversichtlich, dass Deutschland schon wieder in relativ kurzer Zeit ganz anders aussehen kann.
1: Die CDU steht in Umfragen unter Druck. In einer aktuellen Befragung für die Bild steht die AfD bei 29% und damit 8 Punkte vor der CDU. Es gibt etwas mehr Hoffnung für viele schwerkranke Menschen auf Wartelisten. In den ersten 5 Monaten des Jahres wurden in Deutschland mehr als 1400 Organe gespendet. Gut 12% mehr als im Vorjahreszeitraum. Das teilt die Deutsche Stiftung Organtransplantation mit. Trotzdem reicht die Zahl der Spenden weiterhin nicht aus.
3: Der leichte Anstieg bei den Spenden dürfte die Diskussion über neue Regeln trotzdem weiter anheizen. Denn in Deutschland gilt bisher nur jemand als Organspender, der zu Lebzeiten zustimmt oder dessen Angehörige nach dem Tod ihr Einverständnis geben. In vielen anderen europäischen Ländern ist das anders. Dort gilt grundsätzlich jeder als Spender, solange er nicht widerspricht. Genau so eine Regelung fordern auch einige Bundestagsabgeordnete für Deutschland. Kritiker sehen darin allerdings einen Eingriff in die Grundrechte. Zoe Tassovali, Redaktion.
1: Zum Sport. Die deutsche Fußballnationalmannschaft geht mit einem Erfolgserlebnis in das bevorstehende WM-Turnier. 8 Tage vor seinem ersten Spiel gewann das Team von Bundestrainer Julian Nagelsmann bei seiner WM-Generalprobe gegen Co-Gastgeber USA mit 2:1.
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1: Ich bin Tine Klimach. Kanzler Merz hat sich mit Blick auf die anstehenden Sozialreformen zuversichtlich geäußert und Erinnerungen an einen berühmten Satz seiner Vorgängerin Angela Merkel geweckt. Wir schaffen das, sagte er bei dem CDU-Landesparteitag in Mecklenburg-Vorpommern.
2: Kanzler Merz zeigt sich überzeugt, die Koalition hat die Kraft für die notwendigen Reformen, trotz aller Unterschiede. Er sei sich sicher, dass Deutschland in relativ kurzer Zeit ganz anders aussehen könne und er brachte viele Beispiele wie einen Staat, den Unternehmer nicht als Last empfinden, sondern als Partner, mit digitalisierten Behördengängen. Deutschland könne ein weltweiter Vorreiter beim modernsten Klimaschutz werden, ein Land mit zuverlässig fahrenden Zügen und sicherer Energie. Die Koalition plant bis zum Sommer ein Riesenreformpaket zu Steuern, Arbeitsmarkt, Rente und Bürokratieabbau. Bei der Umsetzung gibt es aber noch Meinungsverschiedenheiten. Ursula Winkler, Nachrichtenredaktion.
1: Deutschland, Frankreich und Großbritannien wollen die stockenden Bemühungen um ein Ende des Ukraine-Kriegs wieder in Gang bringen. Kanzler Merz, Präsident Macron, Premierminister Starmer treffen sich am Abend mit dem ukrainischen Präsidenten Zelensky in London. Auch wenn Putin zuletzt ein Treffen mit Zelensky abgelehnt hat. Die Europäer gehen trotzdem davon aus, dass sich Russland Verhandlungen langfristig nicht verweigern kann und sie dann mit am Tisch sitzen. Die Bundespolizei hat seit Mai vergangenen Jahres über 50.000 unerlaubte Einreisen nach Deutschland festgestellt. Fast 37.000 Personen seien seitdem unmittelbar an der Grenze oder im Zusammenhang mit einem illegalen Grenzübertritt zurückgewiesen worden, teilte die Behörde mit. Vor rund einem Jahr hatte Innenminister Dobrindt die Grenzkontrollen intensiviert. Es werden seitdem alle Asylbewerber an den Grenzen abgewiesen. Zum Sport. Die deutsche Nationalmannschaft hat ihre Generalprobe gegen Mitgastgeber USA gewonnen. Das DFB-Team gewann in Chicago mit 2:1 durch Tore von Kai Havertz und Leroy Sané. Bundestrainer Julian Nagelsmann zeigte sich bei RTL rundum zufrieden.
3: Ja, ich fand es einen perfekten Test für uns von den Witterungsbedingungen vom Gegner, die emotional spielen. Ich finde, wir hatten eine sehr gute Anfangsphase wieder. Die ersten 15 Minuten waren wieder sehr, sehr gut. Ich finde, da müssen wir einfach mal auch ein Tor draus machen aus so einer Überlegenheit. Dann wird es offener. Ja, insgesamt bin ich zufrieden. Wir haben jetzt 9-mal in Folge gewonnen. Das musst du auch erstmal machen.
1: Das deutsche Team startet am 14. Juni in die WM gegen Curaçao.
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1: Ich bin Tanja Wagner. Frauen und Männer sollen für gleiche Arbeit das gleiche Gehalt bekommen. Dabei sollen neue EU-Regeln helfen. Aber Deutschland hat die Regeln zur Lohntransparenz bisher nicht umgesetzt und verstößt damit ab morgen gegen EU-Recht. Heute endet die Frist, bis zu der die EU-Staaten Zeit hatten, ihr nationales Recht anzupassen.
2: Bewerber sollen früh die Info bekommen, was das Einstiegsgehalt ist. Wer schon einen Job hat, soll erfahren können, was die Kollegen im Durchschnitt verdienen. Gruppiert nach Geschlecht, also nicht nach einzelnen Menschen. So sollen zum Beispiel Frauen erkennen, wenn Männer mit gleichen Aufgaben mehr verdienen. Und größere Arbeitgeber müssen künftig regelmäßig berichten, wie die Entgeltlücke zwischen Frauen und Männern ist. Die EU-Vorgaben sind damit strenger als das, was in Deutschland bisher gilt. Aus Brüssel an Christine Wenzel.
1: Deutschland, Frankreich und Großbritannien wollen die stockenden Verhandlungen um ein Ende des Ukraine-Kriegs wieder in Gang bringen. Kanzler Merz, Präsident Macron und Premierminister Starmer treffen sich dazu am Abend mit dem ukrainischen Präsidenten Selenskyj in London.
3: Das Angebot von Selenskyj an Putin für neue Gespräche wurde abgeblockt. Stattdessen gehen die Kämpfe mit großen Verlusten auf beiden Seiten weiter. Das könnte die Bereitschaft zu Verhandlungen erhöhen. Die Europäer wollen dann mit am Tisch sitzen. Zuletzt hatte Putin den früheren Bundeskanzler Schröder als europäischen Unterhändler ins Spiel gebracht und sich mit ihm diese Woche im Kreml getroffen. Auf deutscher Seite wird das als Provokation gesehen und nicht ernst genommen. Bevor es aber um mögliche Unterhändler geht, soll die inhaltliche Linie für Verhandlungen geklärt werden. Darum geht es heute bei den Gesprächen. Tine Klimach, Berlin.
1: Der Vorsprung der AfD im Vergleich zur Union ist in einer aktuellen Umfrage erneut größer geworden. Laut Bild steht die Partei bei 29% und damit 8 Punkte vor der Union, die im Vergleich zur Vorwoche leicht verliert. Keine Bewegung registrierten die Meinungsforscher bei den anderen Parteien. Die Werte von SPD, Grünen und Linken bleiben unverändert. FDP und BSW würden mit jeweils 3% den Einzug in den Bundestag verpassen. Die deutsche Fußballnationalmannschaft geht mit einem Erfolgserlebnis in das bevorstehende WM-Turnier. 8 Tage vor einem ersten Spiel gewann das Team von Bundestrainer Nagelsmann bei seiner WM-Generalprobe gegen Co-Gastgeber USA mit 2:1.
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1: 7. Juni 1999. Wham! Do Project steigen mit King of My Castle in die Charts ein. Es ist 1923. Sigmund Freud veröffentlicht seine Schrift zum Es, Ich und zum Über-Ich. Er analysiert darin die Psyche des Menschen und dessen Bewusstsein. Wie viel kann man wirklich selbst steuern? Wie viel beeinflusse ich wirklich und woher speist sich das Bewusstsein? Und er kommt zum Schluss, das Ich ist nicht Herr im eigenen Haus. Chris Brann findet diese Analyse unfassbar interessant, aber auch beängstigend. Möchte man nicht Herr seiner Gedanken und seiner Wünsche sein? Chris findet, doch, schon. Ich wäre gerne König in meinem Gedankenschloss. Und genau darüber schreibt er den Song King of My Castle. 1999 bringt er die Nummer dann unter seinem Pseudonym Wham! Do Project raus und landet damit international einen großen Hit.

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2: Ich bin Tanja Wagner. Kanzler Merz hat sich mit Blick auf die anstehenden Sozialreformen zuversichtlich geäußert und Erinnerungen an einen berühmten Satz seiner Vorgängerin Merkel geweckt. Wir schaffen das, sagte er beim CDU-Landesparteitag in Mecklenburg-Vorpommern.
3: Kanzler Merz zeigt sich überzeugt, die Koalition hat die Kraft für die notwendigen Reformen, trotz aller Unterschiede. Er sei sich sicher, dass Deutschland in relativ kurzer Zeit ganz anders aussehen könne und er brachte viele Beispiele wie einen Staat, den Unternehmer nicht als Last empfinden, sondern als Partner, mit digitalisierten Behördengängen. Deutschland könne ein weltweiter Vorreiter beim modernstem Klimaschutz werden, ein Land mit zuverlässig fahrenden Zügen und sicherer Energie. Ursula Winkler, Nachrichtenredaktion.
2: Deutschland hat neue Regeln zur Lohntransparenz nicht umgesetzt und verstößt gegen EU-Recht. Heute läuft eine Frist ab, bis zu der die EU-Staaten Zeit hatten, ihr nationales Recht anzupassen. Das Bundesfamilienministerium hatte mitgeteilt, das deutsche Recht soll erst in den kommenden Monaten angepasst werden. Frauen und Männer sollen für gleiche Arbeit das gleiche Gehalt bekommen. Beschäftigte sollen unter anderem Auskunft darüber erhalten, wie hoch das durchschnittliche Entgelt für vergleichbare Tätigkeiten ist, aufgeschlüsselt nach Geschlecht. Schwerere Verkehrsunfälle mit Einfluss von Cannabis am Steuer sollen bald in der amtlichen Statistik erfasst werden. Dies ermögliche eine Evaluierung der Auswirkungen auf die Verkehrssicherheit, heißt es in einem Gesetzentwurf des Bundesverkehrsministeriums. Hintergrund ist die seit 2024 geltende Legalisierung des Cannabiskonsums. Jetzt kann die WM kommen. Die deutsche Nationalmannschaft hat ihre Generalprobe gegen Mitgastgeber USA gewonnen. Das DFB-Team gewann in Chicago mit 2:1 durch Tore von Kai Havertz und Leroy Sané.
4: Die deutsche Mannschaft geht selbstbewusst in die WM mit 9 Siegen in Folge. In Chicago hat nicht alles geklappt, aber der Bundestrainer spricht von einem perfekten Test. Denn sein Team konnte sich schon mal gewöhnen an schwülheißes Wetter, den frühen Anstoß zur Mittagszeit, einen stumpfen Rasen und einen emotionalen Gegner. Julian Nagelsmann hat seine Stammelf wohl gefunden. Siegtorschütze Leroy Sané dürfte auch gegen Curaçao den verletzten Lennart Kahl ersetzen. Thomas Bremser, Redaktion.
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5: Das Wetter in der Lausitz ist heute am Sonntag ganz schön wechselhaft. Wir starten mit Temperaturen um die 14 Grad, wird aber auf jeden Fall noch wärmer. Maximal 23 bekommen wir später. Dazu auf jeden Fall ein bisschen Sonne, aber auch einige Wolken und besonders am Vormittag auch immer wieder Regenschauer. Also wenn ihr schon früh unterwegs seid oder am Vormittag, packt euch am besten Regenschirm oder Regenjacke mit ein. Im Laufe des Tages soll es aber nachlassen und am Nachmittag soll es dann sogar trocken bleiben.
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6: Ich bin Tanja Wagner. Frauen und Männer sollen für gleiche Arbeit das gleiche Gehalt bekommen. Dabei sollen neue EU-Regeln helfen. Aber Deutschland hat die Regeln zur Lohntransparenz bisher nicht umgesetzt und verstößt damit ab morgen gegen EU-Recht. Heute endet die Frist, bis zu der die EU-Staaten Zeit hatten, ihr nationales Recht anzupassen.
7: Bewerber sollen früh die Info bekommen, was das Einstiegsgehalt ist. Wer schon einen Job hat, soll erfahren können, was die Kollegen im Durchschnitt verdienen. Gruppiert nach Geschlecht, also nicht nach einzelnen Menschen. So sollen zum Beispiel Frauen erkennen, wenn Männer mit gleichen Aufgaben mehr verdienen. Und größere Arbeitgeber müssen künftig regelmäßig berichten, wie die Entgeltlücke zwischen Frauen und Männern ist. Die EU-Vorgaben sind damit strenger als das, was in Deutschland bisher gilt. Aus Brüssel an Christine Wenzel.
6: Deutschland, Frankreich und Großbritannien wollen die stockenden Verhandlungen um ein Ende des Ukraine-Kriegs wieder in Gang bringen. Kanzler Merz, Präsident Macron und Premierminister Starmer treffen sich dazu am Abend mit dem ukrainischen Präsidenten Zelensky in London.
8: Das Angebot von Zelensky an Putin für neue Gespräche wurde abgeblockt. Stattdessen gehen die Kämpfe mit großen Verlusten auf beiden Seiten weiter. Das könnte die Bereitschaft zu Verhandlungen erhöhen. Die Europäer wollen dann mit am Tisch sitzen. Zuletzt hatte Putin den früheren Bundeskanzler Schröder als europäischen Unterhändler ins Spiel gebracht und sich mit ihm diese Woche im Kreml getroffen. Auf deutscher Seite wird das als Provokation gesehen und nicht ernst genommen. Bevor es aber um mögliche Unterhändler geht, soll die inhaltliche Linie für Verhandlungen geklärt werden. Darum geht es heute bei den Gesprächen. Tine Klimach, Berlin.
6: Der Vorsprung der AfD im Vergleich zur Union ist in einer aktuellen Umfrage erneut größer geworden. Laut Bild steht die Partei bei 29% und damit 8 Punkte vor der Union, die im Vergleich zur Vorwoche leicht verliert. Keine Bewegung registrierten die Meinungsforscher bei den anderen Parteien. Die Werte von SPD, Grünen und Linken bleiben unverändert. FDP und BSW würden mit jeweils 3% den Einzug in den Bundestag verpassen. Die deutsche Fußballnationalmannschaft geht mit einem Erfolgserlebnis in das bevorstehende WM-Turnier. 8 Tage vor einem ersten Spiel gewann das Team von Bundestrainer Nagelsmann bei seiner WM-Generalprobe gegen Co-Gastgeber USA mit 2:1.
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2: Wir hören uns schon die ganze Woche durch das neue Album von Freya Ridings und ihre Geschichte ist wirklich ziemlich beeindruckend. Sie hat nämlich schon super jung mit dem Songschreiben angefangen. Da war sie gerade mal 9 Jahre alt und mit 11 hat sie dann schon bei so Open-Mic-Abenden auf der Bühne gestanden. Dabei hat sie Legasthenie und als Kind hat sie auch sehr darunter gelitten. Lange hatte sie mit ihrem Selbstvertrauen zu kämpfen und die Musik wurde dabei für sie irgendwie zu so einem Rückzugsort. Heute zählt sie zu den erfolgreichsten Singer-Songwriterinnen Großbritanniens. Mit Lost Without You hatte sie 2017 ihren internationalen Durchbruch. Seitdem ist viel passiert. Tourneen mit Künstlern wie Louis Capaldi, Auftritte vor Millionen Publikum und mittlerweile auch 3 Alben. Jetzt meldet sich Freya Ridings mit Mother of Pearl zurück und dieses Album, das klingt ein bisschen anders als die Musik, die sie bisher so gemacht hat. Die Songs, die sind größer, mutiger und deutlich weniger zurückhaltend als früher. Statt nur so traurige Klavierballaden gibt's jetzt starke Hymnen. Dabei zieht sich eine Botschaft durch das gesamte Album, nämlich es geht darum, die eigene Stärke zu entdecken. Wir haben es direkt mal zu unserem Album der Woche gemacht und heute hören wir davon If This Is A Dream.

0: Wunderschöner Song von Freya Ridings. If This Is a Dream heißt der und den findet ihr auf ihrem neuen Album Mother of Pearl. Das ist in dieser Woche unser Album der Woche.
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5: Das Wetter in der Lausitz ist heute am Sonntag ganz schön wechselhaft. Wir starten mit Temperaturen um die 14 Grad, wird aber auf jeden Fall noch wärmer. Maximal 23 bekommen wir später. Dazu auf jeden Fall ein bisschen Sonne, aber auch einige Wolken und besonders am Vormittag auch immer wieder Regenschauer. Also wenn ihr schon früh unterwegs seid oder am Vormittag, packt euch am besten Regenschirm oder Regenjacke mit ein. Im Laufe des Tages soll es aber nachlassen und am Nachmittag soll es dann sogar trocken bleiben.
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6: Ich bin Tanja Wagner. Kanzler Merz hat sich mit Blick auf die anstehenden Sozialreformen zuversichtlich geäußert und Erinnerungen an einen berühmten Satz seiner Vorgängerin Merkel geweckt. Wir schaffen das, sagte er beim CDU-Landesparteitag in Mecklenburg-Vorpommern.
7: Kanzler Merz zeigt sich überzeugt, die Koalition hat die Kraft für die notwendigen Reformen, trotz aller Unterschiede. Er sei sich sicher, dass Deutschland in relativ kurzer Zeit ganz anders aussehen könne und er brachte viele Beispiele wie einen Staat, den Unternehmer nicht als Last empfinden, sondern als Partner, mit digitalisierten Behördengängen. Deutschland könne ein weltweiter Vorreiter beim modernsten Klimaschutz werden, ein Land mit zuverlässig fahrenden Zügen und sicherer Energie. Ursula Winkler, Nachrichtenredaktion.
6: Deutschland hat neue Regeln zur Lohntransparenz nicht umgesetzt und verstößt gegen EU-Recht. Heute läuft eine Frist ab, bis zu der die EU-Staaten Zeit hatten, ihr nationales Recht anzupassen. Das Bundesfamilienministerium hatte mitgeteilt, das deutsche Recht soll erst in den kommenden Monaten angepasst werden. Frauen und Männer sollen für gleiche Arbeit das gleiche Gehalt bekommen. Beschäftigte sollen unter anderem Auskunft darüber erhalten, wie hoch das durchschnittliche Entgelt für vergleichbare Tätigkeiten ist, aufgeschlüsselt nach Geschlecht. Schwerere Verkehrsunfälle mit Einfluss von Cannabis am Steuer sollen bald in der amtlichen Statistik erfasst werden. Dies ermögliche eine Evaluierung der Auswirkungen auf die Verkehrssicherheit, heißt es in einem Gesetzentwurf des Bundesverkehrsministeriums. Hintergrund ist die seit 2024 geltende Legalisierung des Cannabiskonsums. Jetzt kann die WM kommen. Die deutsche Nationalmannschaft hat ihre Generalprobe gegen Mitgastgeber USA gewonnen. Das DFB-Team gewann in Chicago mit 2:1 durch Tore von Kai Havertz und Leroy Sané.
8: Die deutsche Mannschaft geht selbstbewusst in die WM mit 9 Siegen in Folge. In Chicago hat nicht alles geklappt, aber der Bundestrainer spricht von einem perfekten Test. Denn sein Team konnte sich schon mal gewöhnen an schwülheißes Wetter, den frühen Anstoß zur Mittagszeit, einen stumpfen Rasen und einen emotionalen Gegner. Julian Nagelsmann hat seine Stammelf wohl gefunden. Siegtorschütze Leroy Sané dürfte auch gegen Curaçao den verletzten Lennart Kahl ersetzen. Thomas Bremser, Redaktion.
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1: 7. Juni 2012. Loreen steht kurz vor ihrem großen Durchbruch mit Euphoria. Loreen wird in Schweden erfolgreich, nachdem sie 2004 bei dem schwedischen Pendant zu Deutschland sucht den Superstar teilnimmt. Danach bringt sie einige Songs raus, arbeitet als TV-Moderatorin und später als Produzentin für Reality-Shows in Schweden. 2011 lässt sie wieder von sich hören. Sie macht bei einer Castingshow mit, um Schweden beim Eurovision Song Contest 2011 zu vertreten. Ihr Song My Heart Is Refusing Me wird zwar ein Hit, aber sie scheidet kurz vor dem Finale aus. Ein Jahr später gelingt es ihr dann aber doch. Sie schafft es endlich zum ESC. Und nicht nur das, mit Euphoria gewinnt sie sogar das große Finale in Baku. Der Song wird international erfolgreich. In Deutschland, Österreich, der Schweiz schießt er auf Platz 1 der Singlecharts. Euphoria ist aber auch einfach ein fantastischer Song, der hält, was er verspricht. Ganz, ganz große Euphorie.

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1: Wenn ihr mit eurer Familie heute nicht nur zu Hause hängen wollt, sondern noch was unternehmen und erleben wollt, dann haben wir hier einmal drei Tipps für euch. Im Forster Rosengarten ist heute ab 10 Uhr Kindertag. Da gibt's XXL Spielsachen, Kletterwände, eine Wasserrutsche und richtige Spielklassiker wie Sackhüpfen und Eierlaufen. Außerdem wird's einen Hobbyhorsing-Parcours geben und viele verschiedene Bastelangebote. Oder ihr schaut mal in Spremberg vorbei. Da ist heute Kindertag-Special bei den Kultursonntagen im Stadtpark. Ab 15 Uhr gibt's Musik und Spaß für die ganze Familie. Es gibt eine Hüpfburg, Fußballdart und natürlich auch ganz viele Leckereien. Oder ihr geht ins Piccolo-Theater. Da wird nämlich heute Premiere gefeiert. Das neue Stück, das Neinhorn und der Geburtstag, kommt ab 15 Uhr auf die Bühne. Und nach dem Stück gibt es dann auch noch ein Kinderfest mit Figuren basteln, Geschichten lauschen und Glücksbringer bemalen. Und auch natürlich da ganz vielen Lausitzer Leckereien. Egal was ihr macht, wir wünschen euch ein richtig tolles Wochenende. Und ihr könnt natürlich alles nochmal nachlesen auf radiocottbus.de. Da gibt es dann auch noch ein paar mehr Tipps für euren Sonntag.
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2: Kann immer wieder Regen geben, jetzt zum Start in den Sonntag. Am Vormittag immer wieder Schauer über der Lausitz. Aber gute Nachricht, die sollen im Laufe des Tages dann mit ein bisschen Glück auch noch nachlassen. Wir haben dann auf jeden Fall noch ein bisschen Sonne mit dabei später, aber auch einige Wolken und Temperaturen gibt's dazu bei maximal 23 Grad.
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3: Ich bin Tanja Wagner. Deutschland hat 55 Welterbestätten. Sie stehen heute im Mittelpunkt. Die Präsidentin der deutschen UNESCO-Kommission Böhmer ruft zum Schutz und Erhalt bedeutender Kulturstätten auf. Weltweit geraten Welterbestätten durch Kriege, Klimawandel und andere Gefährdungen immer stärker unter Druck, sagte Böhmer anlässlich des UNESCO-Welterbetags der deutschen Presseagentur. Weltweit gibt es mehr als 1200 Welterbestätten. In Deutschland gehören das Wattenmeer, der Kölner Dom und das Augsburger Wassermanagement. System dazu. Frauen und Männer sollen für gleiche Arbeit das gleiche Gehalt bekommen. Dabei sollen neue EU-Regeln helfen. Aber Deutschland hat die Regeln zur Lohntransparenz nicht umgesetzt und verstößt damit ab morgen gegen EU-Recht.
4: Deutschland hat auch schon angekündigt, dass die Regeln in den nächsten Monaten angepasst werden sollen. Mit möglichst wenig Bürokratie. Was sich dann ändern soll? Bewerber sollen früh die Info bekommen, was das Einstiegsgehalt ist. Wer schon einen Job hat, soll erfahren können, was die Kollegen im Durchschnitt verdienen. Gruppiert nach Geschlecht, also nicht nach einzelnen Menschen. So sollen zum Beispiel Frauen erkennen, wenn Männer mit gleichen Aufgaben mehr verdienen. Und größere Arbeitgeber müssen künftig regelmäßig berichten, wie die Entgeltlücke zwischen Frauen und Männern ist. Ann-Christine Wenzel, Brüssel.
3: Eine wichtige Stromleitung am Atomkraftwerk Saporischschja in der Ukraine funktioniert wieder. Nach 15 Stunden Stromausfall sei die externe Versorgung von Europas größtem Kernkraftwerk wiederhergestellt worden, teilte die internationale Atomenergiebehörde auf der Plattform X mit. Zuvor musste die Anlage laut IAEA zur Kühlung ihrer 6 abgeschalteten Reaktoren auf Notstrom-Dieselgeneratoren zurückgreifen. Die DFB-Elf hat nach der erfolgreichen WM-Generalprobe heute frei. Die Spieler können den freien Sonntag in Chicago verbummeln oder das Trainingszentrum der Bulls Basketballstars besichtigen. Trainer Nagelsmann will dagegen den 2:1-Sieg über die USA analysieren und seinen Flugzeugschnupfen in den Griff bekommen.
5: Ja, ich fand es einen perfekten Test für uns von den Witterungsbedingungen vom Gegner, die emotional spielen. Ich finde, wir hatten eine sehr gute Anfangsphase wieder. Die ersten 15 Minuten waren wieder sehr, sehr gut. Ich finde, da müssen wir einfach mal auch ein Tor draus machen aus so einer Überlegenheit. Dann wird es offener. Ja, insgesamt bin ich zufrieden. Wir haben jetzt 9-mal in Folge gewonnen. Das musst du auch erstmal machen.
3: Morgen fliegt die Mannschaft weiter in ihr WM-Quartier.
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3: Wechselhaft ist es heute bei uns in der Lausitz. Ich glaube, das Wort beschreibt die Wetterlage am besten. Wir haben einiges an Sonne mit dabei. Man soll ja mit den guten Nachrichten anfangen. Aber auch einige Wolken und besonders jetzt am Vormittag auch immer wieder Regenschauer. Schaut euch darauf ein, am Nachmittag sollen die dann auch nachlassen und es soll trocken bleiben. Heute bei Höchstwerten bei 23 Grad.
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4: Ich bin Tanja Wagner. Bis zur Sommerpause will die schwarz-rote Koalition grundlegende Reformen auf den Weg bringen. Auch die Rente ist Thema. Der Deutsche Gewerkschaftsbund sei dafür, dass es eine verpflichtende betriebliche Alterssicherung für alle gibt, sagte die Vorsitzende Fahimi dem Redaktionsnetzwerk Deutschland. Diese Altersversorgung müsse zusätzlich zur gesetzlichen Rente kommen. Wie sie im Detail bezahlt werden soll, ließ Fahimi offen. Klar sei aber, die betriebliche Altersvorsorge dürfe nicht einseitig zulasten der Arbeitnehmer gehen. Die späten Anstoßzeiten der bevorstehenden Fußball-WM dämpfen das Geschäft von Kneipen und Biergärten. Nach einer Auswertung des Instituts der deutschen Wirtschaft machen sie deshalb weniger Umsatz.
5: Mit gut 67 Millionen Euro an zusätzlichen Einnahmen kann die deutsche Gastronomie durch die WM rechnen, heißt es vom DIW. Würden alle Spiele um 19 Uhr statt teilweise mitten in der Nacht beginnen, wären es 103 Millionen. Wegen der späten Anstoßzeiten schauen vermutlich mehr Fans zu Hause am Fernseher anstatt in Kneipen oder Bars. Davon geht auch der Deutsche Brauerbund aus und das trotz gelockerter Lärmschutzregeln. Julian Degler, Berlin.
4: Deutschland, Frankreich und Großbritannien wollen die stockenden Bemühungen um ein Ende des Ukraine-Kriegs wieder in Gang bringen. Kanzler Merz, Präsident Macron und Premierminister Starmer treffen sich am Abend mit dem ukrainischen Präsidenten Zelensky in London, um die Chancen für neue Verhandlungen mit Russland auszuloten. Putin hatte zuletzt ein Treffen mit Zelensky abgelehnt. Die meisten Menschen sind offenbar deutlich kooperativer als gedacht. Das zeigt eine neue Studie der Universitäten Bonn und Frankfurt. Demnach unterschätzen viele die Hilfsbereitschaft ihrer Mitmenschen. Besonders stark ist dieser Effekt in Deutschland.
6: Für die Studie sollten die Teilnehmer einschätzen, wie sich ein völlig fremder Mensch entscheiden würde. Dabei lagen viele daneben. Sie trauten anderen deutlich weniger Gemeinsinn zu, als tatsächlich vorhanden war. Weltweit waren knapp 7 von 10 Menschen bereit, für ein gemeinsames Ziel auf eigenes Geld zu verzichten. Viele hatten aber nur mit etwa jedem zweiten gerechnet. Das ist laut den Forschern ein Problem, denn wer andere als egoistischer hält, als sie sind, macht es am Ende schwerer, gemeinsam etwas zu erreichen. Zoe Tassovali, Redaktion.
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1: Ein Junge sitzt stundenlang am Fenster seines Zimmers und schaut sehnsuchtsvoll hinaus. Da kommt der Vater herein und fragt: Wovon träumst du? Was wünschst du dir, wenn du aus dem Fenster schaust? Der Junge antwortet: Ich habe mir nur sehnlichst gewünscht, dass mich mal jemand bemerkt. Wir Christen glauben, dass jeder Mensch von Gott gesehen und geliebt ist. Niemand ist für Gott unsichtbar oder bedeutungslos. Schon in der Bibel wird immer wieder erzählt, wie Gott Menschen in ihrer Einsamkeit und Sehnsucht begegnet. Wir glauben, dass Gott uns wahrnimmt mit all unseren Hoffnungen, Gedanken und Gefühlen. Und wir glauben, dass wir füreinander Verantwortung tragen. Die Gemeinschaft lebt davon, dass Menschen einander wahrnehmen, ermutigen und unterstützen. In der Bibel steht: Und lasst uns aufeinander Acht haben und uns anreizen zur Liebe und zu guten Werken.
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1: Wechselhaft ist es heute bei uns in der Lausitz. Ich glaube, das Wort beschreibt die Wetterlage am besten. Wir haben einiges an Sonne mit dabei. Man soll ja mit den guten Nachrichten anfangen, aber auch einige Wolken und besonders jetzt am Vormittag auch immer wieder Regenschauer. Schaut euch darauf ein, am Nachmittag sollen die dann auch nachlassen und es soll trocken bleiben. Heute bei Höchstwerten bei 23 Grad.
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2: Ich bin Tanja Wagner. Deutschland hat 55 Welterbestätten. Sie stehen heute im Mittelpunkt. Die Präsidentin der deutschen UNESCO-Kommission Böhmer ruft zum Schutz und Erhalt bedeutender Kulturstätten auf. Weltweit geraten Welterbestätten durch Kriege, Klimawandel und andere Gefährdungen immer stärker unter Druck, sagte Böhmer anlässlich des UNESCO-Welterbetags der deutschen Presseagentur. Weltweit gibt es mehr als 1200 Welterbestätten. In Deutschland gehören das Wattenmeer, der Kölner Dom und das Augsburger Wassermanagement. System dazu. Frauen und Männer sollen für gleiche Arbeit das gleiche Gehalt bekommen. Dabei sollen neue EU-Regeln helfen. Aber Deutschland hat die Regeln zur Lohntransparenz nicht umgesetzt und verstößt damit ab morgen gegen EU-Recht.
3: Deutschland hat auch schon angekündigt, dass die Regeln in den nächsten Monaten angepasst werden sollen. Mit möglichst wenig Bürokratie. Was sich dann ändern soll? Bewerber sollen früh die Info bekommen, was das Einstiegsgehalt ist. Wer schon einen Job hat, soll erfahren können, was die Kollegen im Durchschnitt verdienen. Gruppiert nach Geschlecht, also nicht nach einzelnen Menschen. So sollen zum Beispiel Frauen erkennen, wenn Männer mit gleichen Aufgaben mehr verdienen. Und größere Arbeitgeber müssen künftig regelmäßig berichten, wie die Entgeltlücke zwischen Frauen und Männern ist. Ann-Christin Wenzel, Brüssel.
2: Eine wichtige Stromleitung am Atomkraftwerk Saporischschja in der Ukraine funktioniert wieder. Nach 15 Stunden Stromausfall sei die externe Versorgung von Europas größtem Kernkraftwerk wiederhergestellt worden, teilte die internationale Atomenergiebehörde auf der Plattform X mit. Zuvor musste die Anlage laut IAEA zur Kühlung ihrer 6 abgeschalteten Reaktoren auf Notstrom-Dieselgeneratoren zurückgreifen. Die DFB-Elf hat nach der erfolgreichen WM-Generalprobe heute frei. Die Spieler können den freien Sonntag in Chicago verbummeln oder das Trainingszentrum der Bulls Basketballstars besichtigen. Trainer Nagelsmann will dagegen den 2:1-Sieg über die USA analysieren und seinen Flugzeugschnupfen in den Griff bekommen.
4: Ja, ich finde es einen perfekten Test für uns von den Witterungsbedingungen vom Gegner, die emotional spielen. Ich finde, wir hatten eine sehr gute Anfangsphase wieder. Die ersten 15 Minuten waren wieder sehr, sehr gut. Ich finde, da müssen wir einfach mal auch ein Tor draus machen aus so einer Überlegenheit. Dann wird es offener. Ja, insgesamt bin ich zufrieden. Wir haben jetzt 9-mal in Folge gewonnen. Das musst du auch erstmal machen.
2: Morgen fliegt die Mannschaft weiter in ihr WM-Quartier.
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3: Sonne und Wolken den ganzen Tag über im Wechsel. Hier und da mal eine stürmische Böe, die durchfegt bei 22 Grad maximal. Morgen wird es wieder ein bisschen wärmer, 25 Grad in der Spitze. Und auch da Sonne und Wolken im Wechsel.
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4: Ich bin Tanja Wagner. Bis zur Sommerpause will die schwarz-rote Koalition grundlegende Reformen auf den Weg bringen. Auch die Rente ist Thema. Der Deutsche Gewerkschaftsbund sei dafür, dass es eine verpflichtende betriebliche Alterssicherung für alle gibt, sagte die Vorsitzende Fahimi dem Redaktionsnetzwerk Deutschland. Diese Altersversorgung müsse zusätzlich zur gesetzlichen Rente kommen. Wie sie im Detail bezahlt werden soll, ließ Fahimi offen. Klar sei aber, die betriebliche Altersvorsorge dürfe nicht einseitig zulasten der Arbeitnehmer gehen. Die späten Anstoßzeiten der bevorstehenden Fußball-WM dämpfen das Geschäft von Kneipen und Biergärten. Nach einer Auswertung des Instituts der deutschen Wirtschaft machen sie deshalb weniger Umsatz.
5: Mit gut 67 Millionen Euro an zusätzlichen Einnahmen kann die deutsche Gastronomie durch die WM rechnen, heißt es vom DIW. Würden alle Spiele um 19 Uhr statt teilweise mitten in der Nacht beginnen, wären es 103 Millionen. Wegen der späten Anstoßzeiten schauen vermutlich mehr Fans zu Hause am Fernseher anstatt in Kneipen oder Bars. Davon geht auch der Deutsche Brauerbund aus und das trotz gelockerter Lärmschutzregeln. Julian Degler, Berlin.
4: Deutschland, Frankreich und Großbritannien wollen die stockenden Bemühungen um ein Ende des Ukraine-Kriegs wieder in Gang bringen. Kanzler Merz, Präsident Macron und Premierminister Starmer treffen sich am Abend mit dem ukrainischen Präsidenten Zelensky in London, um die Chancen für neue Verhandlungen mit Russland auszuloten. Putin hatte zuletzt ein Treffen mit Zelensky abgelehnt. Die meisten Menschen sind offenbar deutlich kooperativer als gedacht. Das zeigt eine neue Studie der Universitäten Bonn und Frankfurt. Demnach unterschätzen viele die Hilfsbereitschaft ihrer Mitmenschen. Besonders stark ist dieser Effekt in Deutschland.
6: Für die Studie sollten die Teilnehmer einschätzen, wie sich ein völlig fremder Mensch entscheiden würde. Dabei lagen viele daneben. Sie trauten anderen deutlich weniger Gemeinsinn zu, als tatsächlich vorhanden war. Weltweit waren knapp 7 von 10 Menschen bereit, für ein gemeinsames Ziel auf eigenes Geld zu verzichten. Viele hatten aber nur mit etwa jedem zweiten gerechnet. Das ist laut den Forschern ein Problem, denn wer andere als egoistischer hält, als sie sind, macht es am Ende schwerer, gemeinsam etwas zu erreichen. Zoe Tassovali, Redaktion.
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0: Auch unseren TV-Tipp haben wir am Sonntag für euch am Start. Und da kommt was Lustiges heute Abend auf Sat 1. Stellt euch vor, ihr so plant eure Hochzeit. Alles perfekt durchgeplant. Ihr bucht alles, ja, und am Tag der Tage kommt dann heraus, dass es eine Doppelbuchung von der Location gibt. Da liegen dann erstmal natürlich verständlicherweise alle Nerven blank. Bei Ihr seid herzlich eingeladen geht es den Paaren genau um diese Situation. Jeder möchte dann da natürlich die bessere Hochzeit feiern, also versuchen sie sich mit besonderen Aktionen herauszustechen. Wie die Hochzeiten am Ende ausfallen, könnt ihr euch heute Abend um 20.15 Uhr auf Sat 1 anschauen bei Ihr seid herzlich eingeladen. Ihr seid auch herzlich eingeladen, dem Streaming-Tipp einmal beizuwohnen. Ihr seid vielleicht auf der Suche ja nach einer neuen Serie. Dann schaut doch mal 30 Rock auf Netflix. Eine Gruppe von Leuten arbeitet für NBC und produziert The Girlie Show. Liz Lemon ist die Chefautorin und versucht jede Woche mit ihrem Team kreative Ideen für die Show auszuarbeiten. Doch zwischen dem ganzen Beruflichen steht auch ihr chaotisches Leben und auch ihr Vorgesetzter Jack ist fest dabei ein Standteil der Gruppe. Einfach mal so 2-3 Folgen schauen und gucken mal, ob es euch gefällt. 30 Rock gibt's viele Staffeln von und auch Folgen zum Stream auf Netflix.
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0: Da haben wir aktuell einen Job für euch. In Fettschau. Da sucht Post den Gras aktuelle Elektriker oder Elektroniker. 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Ja, nicht nur das, Post den Gras sucht auch noch neue Sachbearbeiter für die Buchhaltung. 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Post den Gras bietet euch eine hohe Vereinbarkeit von Familie und Beruf, tolle Kollegen, klar, und ein modernes Arbeitsumfeld mitten in der Lausitz. Alle Infos zu den beiden Jobs und vor allem, wie ihr euch bewerben könnt, findet ihr nochmal unter radiocottbus.de.
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1: Die eine oder andere stürmische Böe, die sagt am Sonntag heute mal Hallöchen. Ansonsten Sonnenwolken im Wechsel, auch in der Nacht über. Nur da keine Sonne, aber mit dem Mond. Am Montag auch Sonne und Wolken im Wechsel, 25 Grad maximal. Und heute Nacht sinken die Temperaturen auf 11 Grad.
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2: Ich bin Dirk Zeitler. Der Deutsche Gewerkschaftsbund will die Betriebsrente vorantreiben. Etwa 20 Millionen Menschen in Deutschland hätten keine betriebliche Altersvorsorge, weil sie in Unternehmen ohne Tarifbindung tätig seien, kritisierte DGB-Chefin Fachimi im Redaktionsnetzwerk Deutschland.
3: Die Gewerkschaften wollen das gemeinsam mit den Arbeitgebern für alle Beschäftigten regeln. Konkrete Vorschläge will DGB-Chefin Fahimi Ende des Monats vorlegen. Eins ist für sie aber sicher, die Kosten dürften nicht allein die Arbeitnehmer tragen. In vielen anderen europäischen Ländern zahlen Arbeitgeber laut Fahimi sogar mehr in die Altersvorsorge ein als ihre Beschäftigten. Die Debatte kommt zu einer Zeit, in der die Bundesregierung an einer großen Rentenreform arbeitet. Sozialverbände und auch die Opposition fordern dabei mehr Tempo. Zoe Tassovali, Nachrichtenredaktion.
2: Papst Leo hat in der spanischen Hauptstadt eine Messe unter freiem Himmel zelebriert, an der nach offiziellen Angaben rund 1,2 Millionen Menschen teilgenommen haben. Es war die bisher größte Menschenmenge bei einer Messe Leos, seit der US-Amerikaner im Mai vergangenen Jahres zum Papst gewählt wurde. Die Polizei in Madrid musste schließlich wegen des Andrangs die Zugänge sperren, wie spanische Medien berichten. Die Verhandlungen über ein Ende des Ukraine-Krieges liegen auf Eis. Um das weitere Vorgehen zu besprechen, kommen am Abend Bundeskanzler Merz, Frankreichs Präsident Macron und der britische Regierungschef Starmer mit dem ukrainischen Präsidenten Zelensky in London zusammen.
4: Russlands Präsident Putin soll sich Verhandlungen mit der Ukraine langfristig nicht entziehen können. Darauf setzt man nicht nur im Berliner Kanzleramt, sondern auch in anderen europäischen Regierungszentralen. Einen Vorstoß Zelenskys für Gespräche mit Russland hatte Putin zunächst abgelehnt. Um eine neue diplomatische Initiative wird sich nun in der Downing Street bemüht. Der britische Premier Starmer will mit Merz, Macron und Zelensky eine inhaltliche Linie für mögliche Verhandlungen klären. Aus London, Patricia Bartos.
2: Zum Sport. Der deutsche Tennisspieler Alexander Zverev will sich im Finale der French Open, Spielbeginn 15 Uhr, seinen Traum vom ersten Grand-Slam-Titel erfüllen. Der 29-Jährige tritt gegen den Italiener Flavio Cobolli an und ist in dem Finalduell der Favorit.
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1: 7. Juni 1982. Imagination sind mit Just an Illusion neu in den Charts. Lee John arbeitet seit Mitte der 70er als Background-Sänger. Es gibt viel zu tun für ihn, er ist auf vielen Castings für Bands oder Gruppen, die für ihre Produktionen oder Touren Musiker und Sänger suchen. Er ist schnell eine feste Größe in der R&B-Szene der späten 70er Jahre. Eigentlich jede Gruppe, die etwas auf sich hält, bucht ihn als Background-Sänger. Bei einem dieser Jobs lernt er den Gitarristen Ashley kennen. Die beiden begegnen sich in den kommenden Jahren immer wieder bei verschiedenen Künstlern, mit denen sie beide zusammenarbeiten. Man könnte sagen, sie freunden sich an. Als sie sich mal wieder bei einem Casting über den Weg laufen, beschließen sie, eine Band zu gründen. Sie spielen ja eigentlich eh fast immer zusammen. Erol, ein Schlagzeuger, der bei diesem Casting zufällig auch dabei ist, wird der dritte Mann im Bunde. Sie nehmen erste Demos auf und gehen damit zu befreundeten Producern. Die schleifen den Song nochmal so richtig rund. Mit ihrer ersten Nummer landen sie dann tatsächlich auch auf Platz 4 der britischen Charts. Body Talk heißt das Ding. Ihren größten Hit haben sie dann aber ein paar Jahre später mit ihrer zweiten Single. Just an Illusion.

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7: Heute Nacht 11 Grad, ansonsten Sonne und Wolken im Wechsel, bis sie untergeht. Morgen auch Sonne und Wolken im Mix. Es bleibt trocken, bei morgen 25 Grad maximal.
6: Es ist 15 Uhr. 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
8: Ich bin Dirk Zeitler. Die Verhandlungen über ein Ende des Ukraine-Krieges liegen auf Eis. Um das weitere Vorgehen zu besprechen, kommen am Abend Bundeskanzler Merz, Frankreichs Präsident Macron und der britische Regierungschef Starmer mit dem ukrainischen Präsidenten Zelensky in London zusammen.
9: Russlands Präsident Putin soll sich Verhandlungen mit der Ukraine langfristig nicht entziehen können. Darauf setzt man nicht nur im Berliner Kanzleramt, sondern auch in anderen europäischen Regierungszentralen. Einen Vorstoß Zelenskys für Gespräche mit Russland hatte Putin zunächst abgelehnt. Eine neue diplomatische Initiative wird sich nun in der Downing Street bemüht. Der britische Premier Starmer will mit Merz, Macron und Zelensky eine inhaltliche Linie für mögliche Verhandlungen klären. Aus London, Patricia Bartos.
8: Bis zur Sommerpause will die schwarz-rote Koalition grundlegende Reformen auf den Weg bringen. Auch die Rente ist Thema. Der Deutsche Gewerkschaftsbund spricht sich für eine Betriebsrente für alle Arbeitnehmer aus. Der DGB sei dafür, dass es eine verpflichtende betriebliche Alterssicherung für alle gibt, und zwar mit den Gewerkschaften als Tarifvertragsparteien, sagte die Vorsitzende Fahimi dem Redaktionsnetzwerk Deutschland. Diese Altersversorgung müsse zusätzlich zur gesetzlichen Rente kommen. Wie wirkt sich die Cannabis-Legalisierung auf die Verkehrssicherheit aus? Um das künftig besser beurteilen zu können, sollen schwere Verkehrsunfälle unter Cannabis-Einfluss genauer erfasst werden. Das sieht ein Gesetzentwurf des Bundesverkehrsministeriums vor.
10: Bislang lässt sich nur schwer nachvollziehen, welche Rolle Cannabis bei schweren Unfällen tatsächlich spielt. Künftig sollen deshalb THC-Werte aus Polizeikontrollen systematisch in die Unfallstatistik einfließen. So wollen Forscher und Behörden besser verstehen, wer unter Cannabis-Einfluss verunglückt und wo Aufklärung nötig ist. Erfasst werden sollen Unfälle mit Verletzten oder Toten sowie schwere Unfälle mit hohem Sachschaden. Zoe Tassovali, Nachrichtenredaktion.
8: Papst Leo hat in der spanischen Hauptstadt Madrid eine Messe unter freiem Himmel zelebriert, an der nach offiziellen Angaben rund 1,2 Millionen Menschen teilgenommen haben. Es war bisher die größte Menschenmenge bei einer Messe Leos, seit der US-Amerikaner im Mai vergangenen Jahres zum Papst gewählt wurde. Die Polizei musste wegen des Andrangs schließlich die Zugänge sperren.
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2: Wer bei Pharrell Riding sofort an große Klavierballaden denkt, der wird bei ihrem neuen Album vielleicht erstmal überrascht, vielleicht ja auch enttäuscht sein. Die Britin, die hat sich für Mother of Pearl, so heißt nämlich das neue Album, neu erfunden. Statt nur Herzschmerz am Klavier gibt es jetzt Trommeln, es gibt Streicher, Gitarren und jede Menge, ja, keltische Einflüsse. Die Songs, die wirken in meinen Augen so ein bisschen rauer, mutiger und manchmal, ja, finde ich sogar richtig rockig. Das hat auch einen Grund. Pharrell Riding wollte ein Album machen, das ihre familiären Wurzeln widerspiegelt. Ihre Vorfahren stammen aus keltisch geprägten Regionen Großbritanniens und genau dieses Bild von Freiheit, von Natur und Stärke ziehen sich durch ihre neuen Songs. Und besonders deutlich, finde ich, wird das in Wicker Woman. Da singt sie nämlich über vergessene Frauenfiguren und Göttinnen der Geschichte und klingt dabei so selbstbewusst wie nie zuvor. Es ist unser Album der Woche und deswegen hören wir jetzt genau da mal rein in Mother of Pearl und gerade eben der schon Wicker Woman angesprochen, hören wir genau in diesen Song einmal rein.

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4: Sonne und Wolken den ganzen Tag über im Wechsel. Hier und da mal eine stürmische Böe, die durchfegt bei 22 Grad maximal. Morgen wird es wieder ein bisschen wärmer, 25 Grad in der Spitze. Und auch da Sonne und Wolken im Wechsel.
3: Es ist 16 Uhr. 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
5: Ich bin Dirk Zeitler. Der Deutsche Gewerkschaftsbund will die Betriebsrente vorantreiben. Etwa 20 Millionen Menschen in Deutschland hätten keine betriebliche Altersvorsorge, weil sie in Unternehmen ohne Tarifbindung tätig seien, kritisierte die GB-Chefin Fahimi im Redaktionsnetzwerk Deutschland.
6: Die Gewerkschaften wollen das gemeinsam mit den Arbeitgebern für alle Beschäftigten regeln. Konkrete Vorschläge will DGB-Chefin Fahimi Ende des Monats vorlegen. Eins ist für sie aber sicher, die Kosten dürften nicht allein die Arbeitnehmer tragen. In vielen anderen europäischen Ländern zahlen Arbeitgeber laut Fahimi sogar mehr in die Altersvorsorge ein als ihre Beschäftigten. Die Debatte kommt zu einer Zeit, in der die Bundesregierung an einer großen Rentenreform arbeitet. Sozialverbände und auch die Opposition fordern dabei mehr Tempo. Soeta Sovali, Nachrichtenredaktion.
5: Die Verhandlungen über ein Ende des Ukraine-Kriegs liegen auf Eis. Um das weitere Vorgehen zu besprechen, kommen am Abend Bundeskanzler Merz, Frankreichs Präsident Macron und der britische Regierungschef Starmer mit dem ukrainischen Präsidenten Zelensky in London zusammen.
7: Russlands Präsident Putin soll sich Verhandlungen mit der Ukraine langfristig nicht entziehen können. Darauf setzt man nicht nur im Berliner Kanzleramt, sondern auch in anderen europäischen Regierungszentralen. Einen Vorstoß Zelenskys für Gespräche mit Russland hatte Putin zunächst abgelehnt. Um eine neue diplomatische Initiative wird sich nun in der Downing Street bemüht. Der britische Premier Starmer will mit Merz, Macron und Zelensky eine inhaltliche Linie für mögliche Verhandlungen klären. Aus London, Patricia Bartos.
5: Israels Armee hat trotz der eigentlich verkündeten Waffenruhe die Vororte der libanesischen Hauptstadt Beirut angegriffen. Die Armee habe Terroristenhauptquartiere als Reaktion auf den Beschuss Israels durch die Hisbollah angegriffen, teilte Ministerpräsident Netanyahu mit. Videos von Augenzeugen zeigten dichte Rauchwolken in den als Dahiya bekannten Vororten von Beirut, die als Hochburg der Hisbollah gelten, aber auch dicht bewohnt sind. Die Bereitschaft zur Kooperation mit Fremden, auch zum eigenen Nachteil, ist einer Studie zufolge weltweit stark ausgeprägt. Dabei unterschätzen die meisten aber den Kooperationswillen ihrer Mitmenschen, wie die im Fachmagazin Science veröffentlichte Studie eines Bonn-Frankfurter Forschungsteams zeigt. Besonders ausgeprägt ist dieses Phänomen demnach in Deutschland. Gleichzeitig sind Deutsche besonders pessimistisch, was andere angeht.
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1: 7. Juni 1999. Die Bloodhound Gang steigt mit Along Comes Mary in die Charts ein. And then along comes Mary. Der Song ist ein Cover der 1960er-Version von The Association. Bloodhound Gang benutzen den Text, machen musikalisch aber was völlig Neues draus. Das ändert aber nichts daran, um welches Thema es in dem Song geht. Denn sowohl die Jungs von The Association damals in den 60ern, als auch die von der Bloodhound Gang, die haben eine Menge an Erfahrung im Musikbusiness. Und da bleibt ein ganz bestimmter Bereich nun mal auch nicht aus. Daher ist es wohl relativ sicher zu sagen, dass es hier um Marihuana geht. Denn genau gesagt singen die Musiker von einem jungen Kerl, der vom Leben völlig desillusioniert ist und der sich dann an Mary wendet, die ihn wieder beruhigt und sein Leben wieder ins Reine bringt. Ob das so eine gute Idee ist, am Ende sei mal dahingestellt, aber Along Comes Mary wird zu einer tollen Nummer, die vor allem in der Version der Bloodhound Gang auch voller rockiger Power ist.

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0: Auch unseren TV-Tipp haben wir am Sonntag für euch am Start. Und da kommt was Lustiges heute Abend auf Sat 1. Stellt euch mal vor, ihr so plant eure Hochzeit. Alles perfekt durchgeplant. Ihr bucht alles, ja, und am Tag der Tage kommt dann heraus, dass es eine Doppelbuchung von der Location gibt. Da liegen dann erstmal natürlich verständlicherweise alle Nerven blank. Bei Ihr seid herzlich eingeladen geht es den Paaren genau um diese Situation. Jeder möchte dann da natürlich die bessere Hochzeit feiern, also versuchen sie sich mit besonderen Aktionen herauszustechen. Wie die Hochzeiten am Ende ausfallen, könnt ihr euch heute Abend um 20.15 Uhr auf Sat 1 anschauen bei Ihr seid herzlich eingeladen. Ihr seid auch herzlich eingeladen, dem Streaming-Tipp einmal beizuwohnen. Ihr seid vielleicht auf der Suche ja nach einer neuen Serie. Dann schaut doch mal 30 Rock auf Netflix. Eine Gruppe von Leuten arbeitet für NBC und produziert The Girly Show. Liz Lemon ist die Chefautorin und versucht jede Woche mit ihrem Team kreative Ideen für die Show auszuarbeiten. Doch zwischen dem ganzen Beruflichen steht auch ihr chaotisches Leben und auch ihr Vorgesetzter Jack ist fest dabei ein Standteil der Gruppe. Einfach mal so 2-3 Folgen schauen und gucken mal, ob es euch gefällt. 30 Rock gibt's viele Staffeln von und auch Folgen zum Stream auf Netflix.
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9: Die eine oder andere stürmische Böe, die sagt am Sonntag heute mal Hallöchen. Ansonsten Sonne und Wolken im Wechsel, auch in der Nacht über. Nur da keine Sonne, aber mit dem Mond. Am Montag auch Sonne und Wolken im Wechsel, 25 Grad maximal. Und heute Nacht sinken die Temperaturen auf 11 Grad.
8: Es ist 17 Uhr. 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
10: Ich bin Doc Zeitler. Israels Armee hat trotz der eigentlich verkündeten Waffenruhe die Vororte der libanesischen Hauptstadt Beirut angegriffen. Die Armee habe Terroristenhauptquartiere als Reaktion auf den Beschuss Israels durch die Hisbollah angegriffen, teilte Ministerpräsident Netanyahu mit. Videos von Augenzeugen zeigten dichte Rauchwolken in den Astahiyah bekannten Vororten von Beirut. Sie gelten als Hochburg der Hisbollah, sind aber auch dicht besiedelt. Der Deutsche Gewerkschaftsbund will die Betriebsrente vorantreiben. Etwa 20 Millionen Menschen in Deutschland hätten keine betriebliche Altersvorsorge, weil sie in Unternehmen ohne Tarifbindung tätig seien, kritisierte DGB-Chefin Fahimi im RND.
11: Bis zum Sommer will die Regierung eine große Rentenreform auf den Weg bringen. Grundlage sollen Vorschläge einer Rentenkommission sein, die tagt aber noch. Als wahrscheinlich gilt, dass die künftige Rente auf drei Säulen beruht. Auf der gesetzlichen Rente, einer zusätzlichen privaten Vorsorge und auf der betrieblichen Altersvorsorge. Laut DGB-Chefin Fahimi haben 20 Millionen Beschäftigte die aber nicht, meistens weil sie nicht nach Tarif bezahlt werden. Fahimi will nun ein Modell für alle und bekommt Unterstützung aus der SPD und auch vom Arbeitnehmerflügel der CDU. Ronny Tochau, Nachrichtenredaktion.
10: Wie wirkt sich die Cannabis-Legalisierung auf die Verkehrssicherheit aus? Um das künftig besser beurteilen zu können, sollen schwere Verkehrsunfälle unter Cannabis-Einfluss genauer erfasst werden. Das sieht ein Gesetzentwurf des Bundesverkehrsministeriums vor.
12: Bislang lässt sich nur schwer nachvollziehen, welche Rolle Cannabis bei schweren Unfällen tatsächlich spielt. Künftig sollen deshalb THC-Werte aus Polizeikontrollen systematisch in die Unfallstatistik einfließen. So wollen Forscher und Behörden besser verstehen, wer unter Cannabis-Einfluss verunglückt und wo Aufklärung nötig ist. Erfasst werden sollen Unfälle mit Verletzten oder Toten sowie schwere Unfälle mit hohem Sachschaden. Zoeta Sovali, Nachrichtenredaktion.
10: Nach mehreren Schüssen auf einen Imbiss in Köln hat die Polizei drei Tatverdächtige festgenommen. Bei diesen handelt es sich um Männer im Alter von 20, 22 und 51 Jahren, teilte die Polizei mit. Die Schüsse auf die Fensterfront des geschlossenen Imbisses seien in der Nacht im Stadtteil Höhenberg gemeldet worden. Zeuginnen und Zeugen hätten beobachtet, wie der Schütze danach in ein Auto gestiegen sei.
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0: Da haben wir aktuell einen Job für euch. In Fettschau. Da sucht Post den größten aktuellen Elektriker oder Elektroniker. Ihr wartet und repariert ja Produktionsanlagen, ihr tauscht elektronische Komponenten aus oder ihr behebt Störungen. Alles, was ihr dafür braucht, ist eine abgeschlossene Ausbildung im Elektrobereich, ein technisches Verständnis und Lust auf selbstständiges Arbeiten. Ja, nicht nur das, Präsident Gress sucht auch noch neue Sachbearbeiter für die Buchhaltung. Gesucht wird da jemand mit Erfahrung im Finanz- und Rechnungswesen. Da kümmert ihr euch unter anderem um Eingangs- und Ausgangsrechnungen, überwacht das Mahnwesen, ihr prüft Zahlungseingänge und ihr bearbeitet Reisekosten. Wichtig sind da gute SAP- und Excel-Kenntnisse, eine abgeschlossene kaufmännische Ausbildung und möglichst auch gute Englischkenntnisse. Präsident Gress bietet euch eine hohe Vereinbarkeit von Familie und Beruf, tolle Kollegen, klar, und ein modernes Arbeitsumfeld mitten in der Lausitz. Alle Infos zu den beiden Jobs und vor allem, wie ihr euch bewerben könnt, findet ihr nochmal unter radiocottbus.de.
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12: Heute Nacht 11 Grad, ansonsten Sonne und Wolken im Wechsel, bis sie untergeht. Morgen auch Sonne und Wolken im Mix. Es bleibt trocken, bei morgen 25 Grad maximal.
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13: Ich bin Dirk Zeitler. Der Deutsche Gewerkschaftsbund will die Betriebsrente vorantreiben. Etwa 20 Millionen Menschen in Deutschland hätten keine betriebliche Altersvorsorge, weil sie in Unternehmen ohne Tarifbindung tätig seien, kritisierte die DGB-Chefin Fahimi im Redaktionsnetzwerk Deutschland.
14: Konkrete Vorschläge will DGB-Chefin Fahimi Ende des Monats vorlegen. Eins ist für sie aber sicher, die Kosten dürften nicht allein die Arbeitnehmer tragen. In vielen anderen europäischen Ländern zahlen Arbeitgeber laut Fahimi sogar mehr in die Altersvorsorge ein als ihre Beschäftigten. Die Debatte kommt zu einer Zeit, in der die Bundesregierung an einer großen Rentenreform arbeitet. Zoe Tassovali, Nachrichtenredaktion.
13: Die Verhandlungen über ein Ende des Ukraine-Kriegs liegen auf Eis. Um das weitere Vorgehen zu besprechen, kommen am Abend Bundeskanzler Merz, Frankreichs Präsident Macron und der britische Regierungschef Starmer mit dem ukrainischen Präsidenten Zelensky in London zusammen.
15: Russlands Präsident Putin soll sich Verhandlungen mit der Ukraine langfristig nicht entziehen können. Darauf setzt man nicht nur im Berliner Kanzleramt, sondern auch in anderen europäischen Regierungszentralen. Einen Vorstoß Zelenskys für Gespräche mit Russland hatte Putin zunächst abgelehnt. Um eine neue diplomatische Initiative wird sich nun in der Downing Street bemüht. Der britische Premier Starmer will mit Merz, Macron und Zelensky eine inhaltliche Linie für mögliche Verhandlungen klären. Aus London, Patricia Bartos.
13: Israels Armee hat trotz der eigentlich verkündeten Waffenruhe die Vororte der libanesischen Hauptstadt Beirut angegriffen. Die Armee habe Terroristenhauptquartiere als Reaktion auf den Beschuss Israels durch die Hisbollah angegriffen, teilte Ministerpräsident Netanyahu mit. Videos von Augenzeugen zeigten dichte Rauchwolken in den als Dahiya bekannten Vororten, die als Hochburg der Hisbollah gelten. Schwere Verkehrsunfälle mit Einfluss von Cannabis am Steuer sollen bald in der amtlichen Statistik erfasst werden. Dies ermögliche eine Überprüfung der Auswirkungen auf die Verkehrssicherheit, heißt es in einem Gesetzentwurf des Bundesverkehrsministeriums. Hintergrund ist die seit 2024 geltende Legalisierung des Cannabiskonsums mit vielen Auflagen. Begleitend gibt es auch einen Grenzwert für Cannabis beim Autofahren, ähnlich wie die 0,5-Promille-Grenze für Alkohol.
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17: Willkommen zu unserer Top 20 Chartshow mit den 20 meistgewünschten Hits der letzten Tage. Gewählt von euch, unseren Hörerinnen und Hörern. Und heute wird's besonders spannend. Wir bekommen eine neue Nummer 1. Außerdem ein paar richtig schicke Neuheiten, unter anderem mit Madonna, Shabuzi, Lost Frequencies und natürlich zählen wir uns wieder Stück für Stück nach oben. Los geht's, ganz unten auf der Chartleiter, auf Platz 20 und erwartet direkt Bruno Mars auf uns mit I Just Might.
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17: Olivia Dean, So Easy, auf Platz 3. Letzte Woche auf 2, Teddy Swims, Mr. Know-It-All. Und auf 1 hatten wir wieder Bebe Rexha mit New Religion, wird heute an der Chartspitze abgelöst.

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0: Repeat It, neuer gemeinsamer Song von Martin Garrix und Ed Sheeran. In dieser Woche auf 19.
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0: Hit-Tipp. Taylor Swift kehrt für ihren neuen Song zurück zu ihren Country-Wurzeln und schrieb für Disney einen neuen Musiktitel. Es wird der Originalsong zu Toy Story 5. Ja, der Film startet bei uns in Deutschland am 23. Juli. Und wie Taylor selbst erzählt hat, dass sie schon als Kind ein riesiger Toy Story-Fan war. Und deshalb ist es für sie natürlich etwas ganz Besonderes, jetzt Teil dieser Filmwelt zu sein mit diesem unseren Hitvorschlag. I knew it, I knew you.

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1: Wird uns ab Donnerstag begleiten, der offizielle Fußball-WM-Song Die Die. Bei uns in dieser Woche auf Platz 17 Shakira und Donnerboy. Es vergeht wirklich keine Woche, es gibt immer wieder was Neues von David Guetta, auch in dieser Run Run River. Gemeinsam mit A-Log kommt ihr gleich nach Michael Schulte, 5 AM.

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5: Eure Top 20 Hits dieser Woche, es geht weiter mit dem Countdown und
4: Platz 15.
5: Kamrat, Hug Yourself, gefolgt von Somber, Neues von Javuzi, einen ehemaligen Nummer 1 Hit aus 2004 und Turn the Lights Off von Kado. Alles in der nächsten Viertelstunde hier bei uns.

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1: Time, yeah. 22 Jahre geht es zurück.
2: September 2004 drehte ein schwedischer Produzent richtig auf und ließ für seinen Song die Stimme nochmal neu einsingen. Call on Me wurde daraus. Stevie Winwood heißt der Sänger, hatte mit Valerie in den 80ern Erfolg und half dem Schweden Eric Prydz bei der Produktion. Nummer 1 in England und Deutschland, noch heute eine heiße Nummer. Eric Prydz mit Call on Me. Im Kino liefen die Streifen Catwoman, Harry Potter, Spider-Man, Alexander und Shrek 2. Bei der Oscarverleihung 2004 gewann Haushoch und 11 Oscars der Fantasy-Film Der Herr der Ringe, die Rückkehr des Königs. Crazy in Love von Beyoncé wurde als R&B-Song bei den Grammy Awards ausgezeichnet, war im Vorfeld natürlich in sämtlichen Ländern an der Spitze.

aus Texas begeisterte im Sommer 2004 wochenlang mit Yeah! In über 40 Ländern damals auf Platz 1 der Verkaufscharts. Februar 2004 war das Hip-Hop-Duo Outkast aus Atlanta ganz oben in den Charts, in den USA auf Platz 1, 9 Wochen lang.

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1: Unverkennbar dieser Musikmix aus Country, Hip-Hop und Pop. Dazu die markante Stimme Jabuzi war das aus den USA mit seiner neuen Single Cowgirl. Ein weiterer Vorgeschmack auf sein kommendes Album. Ende Juli ist es soweit. Der nächste neue Song kommt gleich In Your Eyes von Alesso und One Republic. Hier nach unserer nächsten Platzierung Platz 11. Da haben wir Kaigo und Khalid, Save My

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7: Stunde 2 hier im Chart Countdown. Es kommt neue Musik von Madonna, Alex Warren und Lost Frequencies. Außerdem bekommen wir eine neue Nummer 1 und die Plätze 10 bis 1.
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7: Da geht's direkt weiter mit Leonie und Callum Scott. Hier ist Stay

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1: 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BTS mit Swim auf 9.
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1: Hit-Tipp. Ja, das war ganz klar sein musikalischer Durchbruch. Ordinary, der Song, der Alex Warren 2025 richtig groß gemacht hat. Inzwischen gehört der kalifornische Popkünstler zu den spannendsten neuen Stimmen im Pop. War im April auch schon für 3 Konzerte in Deutschland. Ende Sommer erscheint dann sein 2. Album Wild Child. Daraus kennen wir schon Fever Dream. Stand bei uns an der Chartspitze. Ja, und jetzt kommt noch ein Vorgeschmack. Unser Hitvorschlag Passenger. Hier ist Alex

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1: In dieser Reihenfolge hatten wir Neues von Madonna, Love Sensation. Auf Platz 8 Jennifer Lopez und David Guetta, Save Me Tonight. Und Drop Dead, gerade gehört, Olivia Rodrigo. In dieser Woche auf Platz 7. Das hier sind One Republic. Es geht 4 Plätze aufwärts mit Need Your Love.
0: Platz 6.

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5: Auf dem Weg zu unserer neuen Nummer 1, da haben wir vorher noch Neues von Lost Frequencies. Auf Platz 4 Harry Styles' American Girls, hier gleich nach Olivia Dean. So easy.

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1: Ihn hatten wir auch schon vor einigen Wochen an der Chartspitze. Alex Warren mit Fever Dream in dieser Woche.
0: Platz

0: Das war der Belgier Lost Frequencies mit unserem vierten Hitvorschlag, Live It All, gesungen von Karin Lomax.
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0: So, und nun ist es soweit, nach 4 Wochen an der Chartspitze geht's abwärts. Nicht viel, nur ein Plätzchen, New Religion.

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1: Das waren die 20 meistgewünschten Hits dieser Woche. Ihr habt euch abgestimmt im Internet. Mr. Know-It-All, ganz klar vorne in dieser Woche. Hier ist Teddy Swims.
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3: Sonne und Wolken den ganzen Tag über im Wechsel. Hier und da mal eine stürmische Böe, die durchfegt bei 22 Grad maximal. Morgen wird es wieder ein bisschen wärmer, 25 Grad in der Spitze und auch da Sonne und Wolken im Wechsel.
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4: Ich bin Dirk Zeitler. Landtagswahlen gibt es in Deutschland gefühlt jedes Jahr, oft auch mehrere. Das kann politische Entscheidungen behindern, wenn Politiker ständig im Wahlkampfmodus sind. Ein Vorschlag von Bundestagsvizepräsident Nuripur von den Grünen, alle Landtagswahlen auf einen einheitlichen Tag zu legen, stößt allerdings jetzt auf deutliche Kritik der Ministerpräsidenten.
5: Die Politik ist gefangen in einem ewigen Wahlkampf, findet Bundestagsvizepräsident Nuripur. Deshalb will er alle Landtagswahlen auf einen Tag legen. Mehrere Ministerpräsidenten aus Thüringen, dem Saarland, aus Rheinland-Pfalz und Sachsen sagen dazu allerdings nein. Sie fürchten, dass die Landtagswahlen so zu einer Großabstimmung über die Politik der Bundesregierung werden. Das dränge Landespolitik in den Hintergrund. Außerdem fürchten manche Ministerpräsidenten, dass sich die Mehrheiten zwischen den Ländern angleichen würden. Das könne das Gleichgewicht zwischen Bund und Ländern beeinträchtigen. Ronny Thorau, Nachrichtenredaktion.
4: US-Präsident Trump bestreitet, versprochen zu haben, keine neuen Kriege zu beginnen. Warum hätte ich sonst das stärkste Militär der Welt aufgebaut, fragte er im Gespräch mit dem US-Sender NBC News. Zugleich erklärte er, dass der Iran-Krieg kein endloser Krieg sei. Wir machen das nun seit 3 Monaten und ein Großteil davon fand in Form einer ziemlich guten Waffenruhe statt, sagte Trump. Er beteuerte erneut, dass der Konflikt kurz vor dem Ende stehe, obwohl es keine sichtbaren Fortschritte in den Verhandlungen gibt. Wie wirkt sich die Cannabis-Legalisierung auf die Verkehrssicherheit aus? Um das künftig besser beurteilen zu können, sollen schwere Verkehrsunfälle unter Cannabis-Einfluss genauer erfasst werden. Das sieht ein Gesetzentwurf des Bundesverkehrsministeriums vor.
6: Bislang lässt sich nur schwer nachvollziehen, welche Rolle Cannabis bei schweren Unfällen tatsächlich spielt. Künftig sollen deshalb THC-Werte aus Polizeikontrollen systematisch in die Unfallstatistik einfließen. So wollen Forscher und Behörden besser verstehen, wer unter Cannabis-Einfluss verunglückt und wo Aufklärung nötig ist. Erfasst werden sollen Unfälle mit Verletzten oder Toten sowie schwere Unfälle mit hohem Sachschaden. Zoe Tassovali, Nachrichtenredaktion.
4: Zum Sport. Kimi Antonelli hat beim Klassiker von Monaco seinen 5. Grand Prix-Sieg in der Formel 1 erobert und hängt seine WM-Rivalen immer weiter ab. Isaac Hadjar blieben die Plätze 2 und 3.
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1: Ich bin Tine Klimach. Nach den neuesten Raketenangriffen des Irans auf Israel will US-Präsident Trump den israelischen Ministerpräsidenten Netanyahu auffordern, auf Vergeltungsschläge zu verzichten. Trump habe ein entsprechendes Telefonat mit Netanyahu angekündigt. Das berichtete ein Reporter des Nachrichtenportals Axios auf X. Am späten Abend feuerte der Iran mehrere Raketensalven auf Israel. Laut dem israelischen Militär wurden alle Raketen der ersten Wellen abgefangen. Gleichzeitig habe man weitere Raketenangriffe identifiziert. Die Luftabwehr sei im Einsatz. Der Deutsche Gewerkschaftsbund will die Betriebsrente vorantreiben. Etwa 20 Millionen Menschen in Deutschland hätten keine betriebliche Altersvorsorge, weil sie in Unternehmen ohne Tarifbindung tätig seien, kritisierte DGB-Chefin Fahimi im Redaktionsnetzwerk Deutschland.
2: Die Gewerkschaften wollen das gemeinsam mit den Arbeitgebern für alle Beschäftigten regeln. Konkrete Vorschläge will DGB-Chefin Fahimi Ende des Monats vorlegen. Eins ist für sie aber sicher, die Kosten dürften nicht allein die Arbeitnehmer tragen. In vielen anderen europäischen Ländern zahlen Arbeitgeber laut Fahimi sogar mehr in die Altersvorsorge ein als ihre Beschäftigten. Die Debatte kommt zu einer Zeit, in der die Bundesregierung an einer großen Rentenreform arbeitet. Sozialverbände und auch die Opposition fordern dabei mehr Tempo. Zoe Tassovali, Redaktion.
1: Nach dem tödlichen Einsturz eines Hauses im sächsischen Görlitz sind zwei mutmaßliche Metalldiebe festgenommen worden. Sie stehen im Verdacht, die Rohrleitungen im Gebäude beschädigt oder manipuliert zu haben, teilten Polizei und Staatsanwaltschaft am Abend mit. Zwei Männer aus Polen und Afghanistan sollen auf der Suche nach Diebesgut in dem Haus gewesen sein. Die Männer sitzen bereits wegen anderer Vorwürfe in Untersuchungshaft. Bisher war vermutet worden, dass eine Gasexplosion das Unglück verursacht hat. Dabei sind drei Menschen ums Leben gekommen. Zum Sport. Tennisspieler Alexander Zverev hat das Finale der French Open gewonnen. Der 29-Jährige setzte sich in Paris gegen den Italiener Flavio Cobolli in 5 Sätzen durch. Zverev holte damit den ersten Grand-Slam-Titel seiner Karriere. Für ihn ein langer Weg. 3-mal war er schon im Finale gescheitert, doch diesmal nicht.
3: Finally, it's a happy end.
1: Wie er nach dem Sieg sagte. Auch Bundeskanzler Friedrich Merz meldete sich via X zu Wort. Herzlichen Glückwunsch zum großartigen Sieg. Diese starke Leistung begeistert ein ganzes Land, schrieb er.
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1: Ich bin Tine Klimach. US-Präsident Trump bestreitet, versprochen zu haben, keine neuen Kriege zu beginnen. Warum habe er sonst das stärkste Militär der Welt aufgebaut, fragte er in einem Gespräch mit dem US-Sender NBC News. In früheren Aussagen hatte Trump anders geklungen.
2: Noch im Wahlkampf hatte Trump sich ganz klar gegen neue Kriege ausgesprochen. Das war 2024 ein zentrales Motto seiner Kampagne. Mit seinem Antikriegsversprechen wollte er Wähler für sich gewinnen. Schon mehrfach hatte Trump behauptet, er sei seit langem der erste Präsident, der keine neuen Kriege begonnen habe. Stattdessen werde er Kriege beenden. Wie das mit dem Iran-Krieg und der US-Offensive in Venezuela zusammenpasst, ist unklar. Aus Washington, Karin Mischke.
1: US-Präsident Trump scheint zumindest im Iran-Krieg deeskalieren zu wollen. Nach den neuesten Raketenangriffen des Irans auf Israel will US-Präsident Trump den israelischen Ministerpräsidenten Netanyahu auffordern, auf Vergeltungsschläge zu verzichten. Trump habe ein entsprechendes Telefonat mit Netanyahu angekündigt. Das berichtete ein Reporter des Nachrichtenportals Axios auf X. Am späten Abend feuerte der Iran mehrere Raketensalven auf Israel. Laut dem israelischen Militär wurden alle Raketen der ersten Wellen abgefangen. Die Luftabwehr sei im Einsatz. Wie wirkt sich die Cannabis-Legalisierung auf die Verkehrssicherheit aus? Um das künftig besser beurteilen zu können, sollen schwere Verkehrsunfälle unter Cannabis-Einfluss genauer erfasst werden. Das sieht ein Gesetzentwurf des Bundesverkehrsministeriums vor.
3: Bislang lässt sich nur schwer nachvollziehen, welche Rolle Cannabis bei schweren Unfällen tatsächlich spielt. Künftig sollen deshalb THC-Werte aus Polizeikontrollen systematisch in die Unfallstatistik einfließen. So wollen Forscher und Behörden besser verstehen, wer unter Cannabis-Einfluss verunglückt und wo Aufklärung nötig ist. Erfasst werden sollen Unfälle mit Verletzten oder Toten sowie schwere Unfälle mit hohem Sachschaden. Kommende Woche berät auch der Bundestag darüber. Zoe Tassovali, Redaktion.
1: Am Münchner Flughafen wurde im Tower Feueralarm ausgelöst. Nun ist klar, der Auslöser ist ein defektes Bauteil gewesen. Es gehörte zu der Lüftungsanlage und wurde dann ausgetauscht, wie ein Sprecher des Flughafens am späten Abend sagte. Nun könne der Tower wieder ohne Einschränkungen arbeiten. Etwa 2 Stunden lang wurde wegen des Brandgeruchs der Flugverkehr gestoppt. Der Münchner Flughafen wollte nun möglichst viele Flüge noch bis in die Nacht hinein abfertigen.
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1: 8. Juni 2006. Neu in den Charts ist Rihanna mit Umbrella. Atlanta 2003. Christopher Tricky Stewart haut auf den Tisch. Das kann doch nicht wahr sein. Gerade wollten sie loslegen. Er und seine Kumpels Tyrius und Kirk arbeiten als Songschreiber. Für die ganz Großen. Zuletzt haben sie mit Britney Spears zusammengearbeitet, aber jetzt das. Sein MacBook ist abgeschmiert. Nichts mehr geht. Auf Werkseinstellungen zurücksetzen, das heißt, alle Ideen, alle aufgenommenen Sounds, weg. Aber die drei machen aus der Not eine Tugend. Was alle Macs immer haben, ist das Musikproduktionsprogramm GarageBand. Das ist auf jedem Mac vorinstalliert. Und klar, das sind nicht die professionellen Sounds, das ist eher eine kostenlose Einsteigerversion, aber besser als nichts. Vor allem dieser Schlagzeugsound ist eigentlich gar nicht so übel, denken sie sich. Die drei spielen ein bisschen rum und dann haut die Kreativität so richtig rein. Wie in Trance arbeiten sie gemeinsam an dieser einen Idee. Nach 10 Minuten steht die erste Strophe. Weitere 10 Minuten später steht der Refrain und nach insgesamt einer Stunde ist der komplette Song fertig. Sie schicken ihn an Britney, aber die lehnt ab. Auch der Sänger Tayo Cruz hat keine Lust auf den Song. Es dauert insgesamt 3 Jahre, bis die Nummer zufällig bei Rihanna landet, die gerade an ihrem neuen Album arbeitet. Sie nimmt den Song auf und gewinnt damit ihren ersten Grammy.

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